0: seht euch diese Schafe an, die einfach so im Strom des Systems mitschwimmen. Guckt ihr den da an, der sieht doch eigentlich ganz nett aus mit seinem speckigen Ziegenarschleder. Aber das ist sicher einer von den Schlimmsten. Siehst du, die auf den Rolltreppen stehen bleiben, die lassen sich einfach vom System tragen. Das sind die Leute, die Le Pen wählen, aber keine Rassisten sind. Das sind dieselben Leute, die Streiks veranstalten, wenn die Rolltreppe mal ausfällt. Spießerherrscher.
1: Rassist.

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1: Was machen wir jetzt abends?
2: Ja, ist nicht in Zürich noch da, Timo? Weißt du, für revolutionäre Volksbewaffnung? Ja.
1: Der Scheissdreck ist doch vom reformistischen Umbruch.
2: Stimmt.
1: Weißt du nicht, wie die letzten Monate zu Bern eingefahren sind?
2: Stimmt. Ja, Mann. Gehen wir gescheiter nicht, Mann.
1: Ja, Mann.
2: Hey, gib mal die Mischung rüber.
1: Ja, ich schau mal, was auf Indie so läuft.